0: nicht angebracht, aber das wäre vielleicht ganz mal gut, wenn sie da das auch angewischt. Das gibt ja so Länder, wo man sagt, wenn einer was verrichtet tut, der wird jetzt an die Wand gestellt und abgeknallt.
1: Indonesien, ne?
0: Ja, wirklich. Und in Nordamerika, wo die schlauen Leute wohnen, ne? Die tun ja, man sagt, auch, an, ja, da setzen sich so einen Stuhl drauf und dann kriegt der Kerl Schock und fort. Ja?
1: Sing, sing.
0: Mit Kater Elektrik.
1: Kater Elektrik,
0: ja. Und dann haben sie zwei Stück auch Sätze gehabt. Da. Und da der, wo der Knopf drücken tut, für Ausschellen, so wie man sagt. Da hat der Frau gesagt, ja, sie hat jetzt an die Zeit, ja, zwei, hat ja noch ein Wunsch vor. Da sagt der eine, ja, ich habe einen Wunsch. Was soll's denn sein? Sagt, weißt du, sagt, ich han ja so, wie soll ich sagen, sagt, ich han ja so gern so, weißt du, der Pagodi-Musik, hä?
1: Ah, Pagode, ja.
0: Und dann möchte ich gern jetzt mal so noch so eine halbe Stunde so Pagode hören, ne? Das hat ein Problem werden, kann man machen. Und für den anderen, sagt er, lass mich erst sterben.
1: Pra não ter que ouvir o pagode.
0: Ah, me ajuda assim, você sabe.
1: Ah, em choque, a Noruega deu um choque, né? Tá bom.
0: Da haben wir einen Schock gekriegt, weißt du?
1: Weiter Schock.
0: Ja, und dann ist das noch so: kommt dann ein Kerl hin und sagt, wenn jetzt gerade vom Fußball so ein bisschen, ha, ist der Kerl gekommen und gesagt, der rote Karte, wo man sagt, der Karton Vermelho weglassen. Ha.
1: Ja.
0: Und dann ist im Kampfengang 4-1 draufgeknallt, kriegt. Ich habe mich nächste Pugel verplatzt von Lachen. Ha. Und ich denke, beim Feito.
1: A gente não viu de tudo ainda.
0: Ja. Naja, und kennst du die vier großen Wünsche von einem Mensch, von einem Mann, so wie man sagt? So. Mann hat so vier Wünsche, weißt du, was er hatte?
1: Ja.
0: Man sagt,
1: der
0: möchte gern so schön aussehen, wie die Mama ihm so finden tut.
1: Ah, como a mãe acha,
0: ja, tá. Ja. Und dann ist das auch so, man muss sagen, viel Frauen haben, so, na? Wie man sagt, wie die Frau dran glauben tut, so.
1: Como ela acredita, ja.
0: Und er möchte auch viel Geld haben, so wie die Freunde denken, wo er hat.
1: Er denkt, er hat viel Geld.
0: Ja, und der hat auch so einen Wunsch. Man sagt, er wäre so gern so gut im Bett, wie er selber glaubt.
1: Se fosse bom na cama, né?
0: Da haben sie so gewusst, man hat gesprochen von der Wobbuch und der Wobbuch. Sie sind spaziergegangen im Wald, hä? Und dann haben sie so geguckt, das war
1: ja... Was wollen sie fazer no mato?
0: So ein Spaziergang. Also,
1: ah, eine Trilha?
0: Ja, so ein Gang so.
1: Catar Pinhão, weißt du? Ja. Orquídea?
0: Ja, und da sind... Nö, das haben wir nicht raus, weil das ist verboten.
1: Ah.
0: Die muss man da lassen.
1: Ja.
0: Na, die können das Leute kaufen, wenn die Exposition ist, können sie kaufen, weißt du?
1: Klar.
0: Ja, das sind ja... Ja, und das ist ein Spaziergang so, und das war jetzt gerade so, man sah eine Primavera-Zeit. Und dann tun ja die Vögel so namorieren, ja?
1: Eles olharam, ja, pro Namor.
0: Und da ist sie, wie kam er, hat sie so hoch geguckt, weißt, und hat so ein Pärchen das von Amsel gehuckt, weißt. Und der, man sagt, der Mann von die Amsel, hat die gesungen vor kaputt. Ja. Und dann abends so truff, so wie man sagt, du quäst, wie das Ding so zugeht. Ja. Ja. Ja. Und dann hat sie geguckt, hat sie, guck mal da auf dem Ast, was Schönes, da sitzt da so ein Grad, so ein Pärchen von Amsel da drauf. Guck mal, und wie der das so machen tut. So, der tut so sich so anschmeichen und dann geht er drauf und wieder runter. Und das kennen wir doch, wir kennen mir das auch so machen.
1: Ah, não era o touro e uma vaca no potreiro?
0: Nee, das kennen wir auch so machen. Da hat der Mann gesagt, bist du verrückt, sagt er, der Ast halt uns so nicht aus.
1: 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Sempre para Bivolt e Oficina Stahl.
0: Der letzte Verhalt jetzt so. Ja, vom Stahl muss man jetzt noch gerade dran denken. Ich muss ja die Woche dahin, weil mein Motosserre ist ja unser Strickverriss. Man so ziehen muss. Ja?
1: Ah,
0: ja, wenn es so kalt ist, muss man so viel ziehen, bis das Ding mal angeht.
1: Ach,
0: ja.
1: Der Pegar, ja.
0: Ja. Der Nachbar gesagt, du musst erst mal im Ofen aufstellen, damit der Kern warm machen, dann geht er leicht an. Ne? Muss ich hin. Und da habe ich gesehen, Menschenskinder, du stellst dir vor, der hat jetzt viel Neuigkeiten bekommen mit so Geschirr, weißt du, so ein Furatier und so Dings, alles so. Aha. Alles so, und so alles mit Batterie schon, braucht man nicht mehr kein Gasolin drin machen, braucht man nicht Anhänger, nicht Strom, nichts so.
1: Ich kann dir auch kommen,
0: oh ja, du, da, na no, gut, du, ich habe das so ja. testiert, weißt du so, ha?
1: Ja, vamos procurar o mato daí.
0: Ja, ja, ja. Und, kann man auch, ja. Soll dir so gewesen, und der Mann hat sogar Arbeit, um so, mit Bauerei, ha? Kennst du so, Petrero, so war er mit so gewesen. Und ein Tag war die Frau daheim, so, und das war 11 Uhr, und hat das Telefon so gerabbelt, weißt du, so geschellt, so wie man sagt, ha? Das Säkular, hat die Frau tendiert. Hallo? Hallo? Der Mann auf die andere Seite. Ich kann nicht heute nicht daheim kommen, für zu essen. Was ist passiert? Jetzt stell dich mal vor, ich sind so auf so ein Leiter von 15 Sprossen so draufgekrabbelt, weißt du, so, damit ich, man muss raufgehen, ha? Mit 15 Stück. Und sind nicht runtergefallen.
1: Geil.
0: Dann leid uns, Kind, hast du dich ganz verbrochen. Nee, sagt, ich weiß, auf die erste Straße drauf.
1: Sem comentários.
0: Gut ausreden.
1: Sempre pra Bivolt e Oficina Stahl.
0: Richtig, sind wir fort, ha?
1: Ciao.
0: Ciao.
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11: Imperial FM, a festa no ar agora, meio-dia, 6 minutos, 15,5 graus a temperatura. Muito boa tarde para você ligado com a gente. Depois desse show de programação ao longo da manhã, programa Manhã Alegre Imperial, direto da Tricofest em Picada Café. A partir de agora, a gente retorna à programação da Imperial FM, direto dos estúdios da Rádio Imperial FM, no centro de Nova Petrópolis. Parabéns aí o trabalho, né, do Luiz Alberto, também do Samuca. Show de bola mais uma vez, mais um show de cobertura da Imperial. Tricofest convidando você a visitar o Parque Municipal Jorge Conde Picada Café nesse fim de semana, então, tá certo? Excelente dica aí para você e sua família. Tá chegando o programa Sábado Alegre Imperial. 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Por aqui, Maicon Winger, contigo a partir de agora até as 16 horas, nas férias do titular deste horário, Roger Marques. A gente segue por aqui comandando a programação e levando para você a alegria, a boa música, a variedade aqui da nossa programação musical, que vai desde músicas de bailão dos grupos